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1: Das Tageshoroskop für Sonntag, der 17. Mai. Mein Name ist Alex Daritz.
2: Steinbock.
1: Was Ihnen heute gesichert erscheint, können Sie schon bald in einem völlig anderen Licht sehen.
2: Wassermann.
1: Werden Sie jetzt abgewiesen, sollten Sie die Sache lieber nicht zu ernst nehmen.
2: Fische.
1: Wenn Sie Ihre Ergebnisse mit denen anderer vergleichen, haben Sie genügend Grund zu feiern.
2: Widder.
1: Manchmal ist es besser, etwas zu unternehmen, als die Dinge lange und gründlich zu durchdenken.
2: Stier.
1: Ein Problem, das Sie schon länger beschäftigt, kann verblüffend einfach gelöst werden.
2: Zwillinge.
1: Behalten Sie Ihre Kritik lieber für sich, Sie könnten eine Freundschaft aufs Spiel setzen.
2: Krebs.
1: Wenn Sie sich jetzt zurückziehen, könnten Sie jemanden enttäuschen, der mit Ihnen gerechnet hat.
2: Löwe.
1: Übertreiben Sie nicht mit Freizeitaktivitäten, Sie brauchen Ihre Kräfte für die kommenden Tage.
2: Jungfrau.
1: Sie werden zur Anlaufstelle für die Bedürfnisse anderer, vergessen Sie Ihre eigenen Wünsche nicht.
2: Waage.
1: Beharren Sie zu sehr auf Ihren Argumenten, könnte Ihr Partner sich vernachlässigt fühlen.
2: Skorpion.
1: Lassen Sie sich nicht unterkriegen, eine kleine Kritik können Sie locker wegstecken.
2: Schütze.
1: Vergessen Sie Ihre Bedenken, was Ihnen versprochen wurde, muss auch eingehalten werden. Das war der Blick in die Sterne und dann schauen wir noch zum Mond mit Judith Brucker.
3: Der 17. Mai, der zunehmende Mond, ist in den Zwillingen. Mit zunehmendem Mond beginnt nun wieder die günstige Zeit des Umtopfens und Umsetzens. Die Tierkreiszeichen Wassermann und Fische sollten dabei jedoch gemieden werden. Mond im Wassermann ist generell eher ungünstig für Arbeiten mit Pflanzen und im Garten. Und am Wassertag Fische sind Pflanzen anfälliger für Schädlinge und für Fäulnis.
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3: Heute freier Eintritt in vielen Südtiroler Museen. Und Überraschungssieg beim Eurovision Song Contest. Das Wetter, heute hat die Sonne das Sagen. Ich bin Stefanie Dörzer. Schönen guten Morgen.
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3: Falls Sie heute noch nach einem Freizeitprogramm suchen, es ist Internationaler Museumstag. Das heißt, es gibt freien Eintritt in vielen Museen in ganz Südtirol. 50 Museen beteiligen sich an der Aktion, unter anderem das Museion in Bozen, das Volkskundemuseum in Dittenheim und das Bergbaumuseum in Ridnaun. In vielen Museen gibt es heute besondere Führungen und Mitmachaktionen für Kinder, zum Beispiel in den Gärten von Schloss Trautmannsdorf. Und für all jene, die heute mit dem Zug oder mit dem Bus fahren wollen, im Bustertal fahren seit 7:30 und bis 14:30 am frühen Nachmittag keine Züge auf der Strecke zwischen Franzensfeste und Innichen. Dort wird gearbeitet. Und auch die Strecke zwischen Innichen und Siljan wird noch gesperrt, und zwar zwischen 9 und 12 Uhr. Heute Abend kommt dann noch ein Streik dazu. Betroffen sind die Züge von Trenitalia, Trenord und Italo. Ab morgen wird auch bei den Saatzügen gestreikt und bei den Bussen von Sasa und C-Mobil. Kommen wir zum Eurovision Song Contest 2026. Bulgarien hat überraschend gewonnen. Die Sängerin Dara hat mit ihrem Song Bangaranga die meisten Punkte beim ESC-Finale in Wien bekommen. Auf dem zweiten Platz landete Israel und auf Platz 3 Rumänien. Salda Vinci, der für Italien angetreten ist, schaffte es auf Rang 5. Deutschland landete abgeschlagen auf Rang 23. Die Buchmacher, die lagen mit ihren Prognosen weit daneben. Für sie war Finnland der Topfavorit, der schlussendlich Rang 6 belegte. Wir schauen nach Modena. Dort ist gestern ja ein Mann mit einem Auto in eine Menschenmenge gerast. Nun sind ein paar Details bekannt geworden. Der Täter ist ein 31-jähriger Italiener mit marokkanischen Wurzeln. Er soll während der Tat nicht unter Alkohol- oder Drogeneinfluss gestanden haben, und es gibt auch keine Hinweise für fundamentalistische Hintergründe. Die Verletzten sind 5 Frauen und 3 Männer. Einer 55-Jährigen mussten offenbar beide Beine amputiert werden. Nach dem Attentat haben sich auch Ministerpräsidentin Meloni und Staatspräsident Mattarella zu Wort gemeldet. Sie drücken den Opfern ihr Mitleid aus und bedanken sich bei den Menschen, die versucht haben, den Mann bei seiner anschließenden Flucht zu stoppen. Der Täter solle vollumfänglich zur Verantwortung gezogen werden, schreibt etwa Meloni. Und noch zum Sport. Tennis. Die Ukrainerin Elina Svitolina hat das Masters 1000-Turnier in Rom gewonnen. Sie hat die US-Amerikanerin Coco Gauff in 3 Sätzen geschlagen. Heute Nachmittag geht's für Jannik Sinner ins Finale. Um 17 Uhr trifft er auf den Norweger Kasper Ruud. Und blauen Himmel und Sonnenschein gibt's jetzt zum Frühstück. Wie es mit dem Wetter weitergeht, gleich.
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4: Der Sonnenschein begleitet uns heute durch den ganzen Tag. Der Wind lässt nach und es wird spürbar wärmer. Bis zu 23 Grad sind heute noch drin. Davon sind wir jetzt allerdings noch ein gutes Stück weit entfernt. Stellenweise ist es frostig kalt. Antholz etwa meldet minus 1 Grad, Hintermatel minus 2. In Naturns messen wir plus 4 Grad und in Wolkenstein auch minus 2.
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6: Guten Morgen aus der Landesverkehrsmeldezentrale, wünscht Renate Stauder. Bis heute 18 Uhr die Gaderthaler Staatsstraße im Abschnitt zwischen Wasserbickolein wegen Holzschlägerungsarbeiten gesperrt. Der Leichtverkehr bis zu 3,5 Tonnen wird über die Landesstraße zwischen Wasserwelschelden, die Landesstraße Welschelden-Untermäu und die Landesstraße Afer St. Martin in Thurn umgeleitet. Für den Schwerverkehr gibt es keine Umleitung. Im selben Zeitraum besteht auf der Landesstraße Welschelden-Untermäu ein Durchfahrtsverbot für Fahrzeuge mit Gesamtgewicht über 3,5 Tonnen. Die Gaderthaler Staatsstraße ist auch zwischen Montal und Zwischenwasser heute von 8 Uhr bis 18 Uhr wegen Holzschlägerungsarbeiten gesperrt. Die Umleitung für Fahrzeuge bis 12 Metern Länge erfolgt über den Furkelpass. Die Bustertaler Bahnlinie ist im Abschnitt Franzensfeste-Inchen von 7.30 Uhr bis 13.30 Uhr sowie im Abschnitt Inchen-Siljan von 9 Uhr bis 12 Uhr wegen Wartungsarbeiten unterbrochen. Es wird ein Schienenersatzverkehr mit Bussen eingerichtet. Gute Fahrt!
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2: 10 vor 9.
3: Meran, zweimal Alarm wegen Person im Wasser. Südtirol, über 50 Museen geben heute kostenlosen Eintritt. Das Wetter, die Sonne gibt den Ton an. Ich bin Stefanie Derzer, schönen guten Morgen.
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3: Mehrere Feuerwehren in und um Meran mussten am späten Abend zu einem Einsatz ausrücken. Es wurde gemeldet, dass ein Mensch in die Passa gefallen war. Offenbar wurden zwei Menschen an der Postbrücke während eines Streits beobachtet. Danach wurde Alarm geschlagen, weil einer von beiden ins Wasser gefallen sein soll. 6 Feuerwehren haben daraufhin die Ufer der Passa abgesucht. Nach 2 Stunden wurde die Suchaktion abgebrochen. Der oder die Gesuchte war nach dem Streit vermutlich weggegangen, ohne gesehen zu werden. Schon am Nachmittag hatte es einen ähnlichen Einsatz gegeben. Auch da wurde eine Person im Wasser gemeldet. Das war allerdings ein Fehlalarm. Passanten hatten ein Kanurennen beobachtet und es fehlinterpretiert. Heute ist der Internationale Museumstag und in Südtirol bedeutet das freier Eintritt für alle und Sonderaktionen in vielen Museen. Florian Scheringer, was wird heute alles geboten?
4: Über 50 Museen, Sammlungen und Ausstellungsorte im ganzen Land beteiligen sich an der Aktion. Zum Beispiel das Museion in Bozen, das Bergbaumuseum in Ridnaun, das Volkskundemuseum in Dietenheim oder das Museum Passaia in St. Leonhard. Und auch in vielen anderen Orten ist der Eintritt heute frei. Zahlreiche Museen bieten heute auch besondere Führungen und Mitmachaktionen für Groß und Klein an.
3: Wer heute und morgen mit dem Zug oder mit dem Bus fahren will, der muss mit Ausfällen rechnen. Im Bustertal fahren seit heute früh und noch bis 2:30 am frühen Nachmittag keine Züge, und zwar zwischen Franzensfeste und Innichen wegen Arbeiten. Ebenso ist die Strecke gesperrt zwischen Innichen und Siljan zwischen 9 und 12 Uhr. Heute Abend kommt dann noch ein Streik dazu. Betroffen sind die Züge von Trenitalia, Trinord und Italo. Ab morgen wird auch bei den Saarzügen gestreikt und bei den Bussen von Sasa und Simobil. Beim Eurovision Song Contest 2026 gibt es einen Überraschungssieg. Dara aus Bulgarien hat mit ihrem Song Bangaranga die meisten Punkte geholt. Ihr folgen Israel auf Platz 2 und Rumänien auf Platz 3. Italien schaffte es auf den 5. Rang, für Deutschland langte es nur für Platz 23. Die Buchmacher hatten Bulgarien kaum auf dem Schirm. Für sie war Finnland Topfavorit schon seit Wochen. Schlussendlich landete Finnland auf Platz 6. In Modena ist gestern ein Mann mit einem Auto in eine Menschenmenge gerast. 8 Menschen wurden dabei teils schwerst verletzt. 5 Frauen und 3 Männer, wissen wir heute. Einer 55-Jährigen mussten offenbar beide Beine amputiert werden. Der Täter ist ein 31-jähriger Italiener mit marokkanischen Wurzeln. Er soll während der Tat nicht unter Alkohol oder Drogen gestanden haben und es gibt auch keine Hinweise für fundamentalistische Hintergründe. Einige italienische Medien berichten, dass der Mann vor der Tat in psychiatrischer Behandlung gewesen sein soll. Und hier in Südtirol steht uns ein sehr sonniger Sonntag bevor. Gleich gibt's alle Details zum Wetter.
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3: Kaum eine Wolke ist am Himmel zu sehen. Die Sonne zeigt, was sie kann heute. Am Nachmittag wird es mal wieder fein warm. Auf bis zu 23 Grad klettern die Temperaturen noch. Und der Wind ist heute kein großes Thema mehr. Schauen wir uns noch kurz die aktuellen Temperaturen an. Sterzing meldet 5 Grad, Welschnufen 4, Wolkenstein 1 und Brandsol 11 Grad.
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8: Aus der Landesverkehrsmeldezentrale begrüßt Sie Renate Stauder. Die Gardachtaler Staatsstraße bleibt bis 18 Uhr im Abschnitt zwischen Wasserbickolein wegen Arbeiten gesperrt. Der Verkehr bis zu 3,5 Tonnen wird über Welschellen Untermäu umgeleitet. Für den Schwerverkehr gibt es keine Umleitung. Gesperrt wegen Holzschlägerungsarbeiten ist die Straße auch zwischen Montal und Zwischenwasser heute bis 18 Uhr, mit Umleitung für Fahrzeuge bis 12 Metern Länge über den Furkelpass. Die Pustertaler Bahnlinie ist im Abschnitt Franzensfeste-Inchen von 7.30 Uhr bis 13.30 Uhr sowie im Abschnitt Inchen-Siljan von 9 bis 12 Uhr wegen Wartungsarbeiten unterbrochen. Es wird ein Schienenersatzverkehr mit Bussen eingerichtet. Das Diemelsjoch wurde um 9 Uhr wieder für den Verkehr geöffnet. Gute Fahrt!
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1: Das Kaufhaus Schäfer in Innichen sucht Verstärkung. Möchtest du in einem modernen Unternehmen arbeiten? Gesucht werden Mitarbeiter und Mitarbeiterinnen für die frische Theke im Eurospar. Erfahrung ist von Vorteil, aber nicht Voraussetzung. Was zählt, ist deine Persönlichkeit. Geboten werden flexible Arbeitszeiten, eine 4- oder 5-Tage-Woche, ein freundliches Team und überdurchschnittliche Bezahlung. Außerdem wird eine Reinigungshilfe für die Abendstunden ab 19 Uhr für 15 Wochenstunden gesucht. Interessiert? Dann melde dich telefonisch oder per E-Mail info@schäfer-innichen.de. Für die Jugendherberge in Doblach wird eine Köchin oder ein Koch in Vollzeit gesucht. Dich erwarten ein sicherer Arbeitsplatz mit Jahresvertrag, geregelte Arbeitszeit, eine leistungsgerechte Entlohnung, ein tolles Team und ein angenehmes Betriebsklima sowie Essensgutscheine. Du bist flexibel und zeigst Einsatzbereitschaft, hast Erfahrung im Hotel- und Gastgewerbe und bist bereit, auch am Wochenende zu arbeiten? Dann schicke deine Bewerbungsunterlagen an karriere@jukas.net. Bar Fischerteich in Rasen-Antholz sucht eine Bedienung zum baldmöglichen Eintritt und einen Sommerpraktikanten oder Praktikantin. Du hast Orderkenntnisse und arbeitest gerne mit Personen, bist beider Landessprachen mächtig, dann melde dich bei Silvia telefonisch. Kronaction sucht für die Riesenschaukel am Kronplatz echte Adrenalin-Junkies und motivierte Betreuer, Betreuerinnen für die kommende Sommersaison. Du solltest schwindelfrei, freundlich im Umgang mit Gästen und selbstständig sein. Idealerweise bringst du gute Deutsch-, Italienisch- und Englischkenntnisse mit. Was dich erwartet? 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Dich erwarten leistungsgerechte Entlohnung, attraktive Benefits und die Möglichkeit, selbstständig zu arbeiten. Wenn du Motivation, Teamgeist und Freude an moderner Elektrotechnik mitbringst, dann melde dich unter info@ewald.it.
0: Bleiben Sie dran, wir haben gleich weitere Angebote.

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1: Die Firma Elpo GmbH aus Bruneck sucht motivierte Elektrotechniker, Elektrotechnikerinnen, Lehrlinge sowie Mitarbeiter, Mitarbeiterinnen für die Projektleitung und den Bereich Automation. Durch die Vielfalt der Elektrobereiche wird es garantiert nicht langweilig. Neugierig geworden? Dann schau dir die Details zu den Stellen auf der Homepage www.elpo.eu an und schreibe an jobs@elpo.eu. Das 4-Sterne-Hotel Authentis in Niederrasen sucht einen Baristen, Baristin, Servicemitarbeiter in Vollzeit, außerdem eine Empfangsmitarbeiterin in Vollzeit. Freu dich auf ein Arbeitsumfeld mit familiärer Atmosphäre, netten Gästen und tollen Benefits. Das Hotel ist effizient organisiert und bietet deshalb geregelte Arbeitszeiten und eine interessante Work-Life-Balance. Bewerbungen gerne an team@authentis.it. Die Firma Bioenergie Biogasanlage St. Lorenzen sucht einen Lkw-Fahrer, Fahrerin mit Führerschein CCE in Saison oder Jahresstelle und einen Fahrer für den Gülletruck in Saison oder Jahresstelle. Bewerbungen bitte an bioenergie@rollmail.net. Die St. Barbara Apotheke in St. Georgen sucht ab September einen engagierten BKA, pharmazeutisch-kaufmännischen Assistenten, Assistentin in Vollzeit. Geboten werden ein freundliches Arbeitsumfeld und ein motiviertes Team. Bitte nur schriftliche Bewerbungen mit Lebenslauf an info@st-barbara.it. Friseursalon Shampoo in Bruneck sucht zur Verstärkung des Teams einen Lehrling im ersten oder zweiten Lehrjahr und oder einen Friseur, Friseurin mit Lust auf Veränderung. Du hast Interesse? Dann melde dich telefonisch oder komm direkt im Salon vorbei. Die Olanger Seilbahnen AG sucht motivierte Mitarbeiter, Mitarbeiterinnen für den Seilbahnbetrieb am Kronplatz. Dich erwartet ein abwechslungsreicher Job zwischen Technik- und Gästekontakt, interne Ausbildung zum Maschinisten sowie ein sicherer Arbeitsplatz in einem starken Team. Technisches Verständnis, Teamgeist und Bereitschaft zu Wochenenddiensten von Vorteil. olang@kronplatz.org ist die Mailadresse. 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
3: Bars und Discos, 3 Jahre verboten für 7 Brixner. Person im Wasser, Feuerwehren in Meran gleich 2-mal ausgerückt. Das Wetter, es ist strahlend sonnig heute. Ich bin Stefanie Derzer, schönen Sonntagvormittag.
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3: 7 Jugendliche aus Brixen dürfen in den nächsten 3 Jahren nicht mehr die Diskothek Max betreten und sich auch nicht in ihrer Umgebung aufhalten. Auch Bars, Biergärten und andere Lokale in der Umgebung sind für sie tabu. Das hat nun Questor Ferrari entschieden und einen sogenannten Daspo Willi verhängt. Die Jugendlichen hatten voriges Jahr im Dezember auf dem Parkplatz vor der Diskothek randaliert und Steine und Flaschen geworfen. Auch ein Auto wurde getroffen und beschädigt. Nun wurden die Ermittlungen abgeschlossen und die Entscheidung des Questors fest. Von den Carabinieri in Brixen heißt es, dass dieser Daspo zu Recht verhängt wurde und dass er auf jugendliche Kleinkriminelle eine abschreckende Wirkung hat. Mehrere Feuerwehren in und um Meran mussten gestern Abend zu einem Einsatz ausrücken. Es wurde gemeldet, dass ein Mensch in die Passa gefallen war. Offenbar wurden 2 Menschen an der Postbrücke während eines Streits beobachtet. Danach wurde Alarm geschlagen, weil einer von beiden ins Wasser gefallen sein soll. 6 Feuerwehren haben daraufhin die Ufer der Passa abgesucht. Nach 2 Stunden wurde die Suchaktion aber abgebrochen. Der oder die Gesuchte war nach dem Streit vermutlich weggegangen, ohne gesehen zu werden. Am Nachmittag hatte es einen ähnlichen Einsatz gegeben. Auch da wurde eine Person im Wasser gemeldet. Das war allerdings ein Fehlalarm. Passanten hatten ein Kanurennen beobachtet und es fehlinterpretiert. Im Bustertal ist der Zugverkehr heute stark eingeschränkt. Es wird nämlich an der Bahnstrecke gebaut. Später kommt auch noch ein Streik dazu. Florian Scheringer mit den Einzelheiten.
4: Seit 7:30 fahren keine Züge mehr zwischen Franzensfeste und Innichen, und zwar noch bis 2:30. Und auch der Abschnitt zwischen Innichen und Siljan ist gesperrt von 9 bis 12 Uhr. Und am Abend beginnt dann auch noch der landesweite Öffi-Streik. In ganz Südtirol kann es ab heute Abend 21 Uhr für 24 Stunden zu Ausfällen und Verspätungen kommen bei Trenitalia, Trenord und Italo-Zügen. Und morgen wird auch bei den Saar-Zügen gestreikt, den ganzen Tag lang. Die Busse von Sasa und Simobil beteiligen sich ebenfalls am Streik morgen.
3: Gegen den Amokfahrer von Modena wird wegen Anrichtung eines Blutbads ermittelt, nicht aber wegen Terrorismus. Der 31-jährige Italiener mit marokkanischen Wurzeln war gestern in eine Menschenmenge gefahren und hat dabei 8 Menschen schwerst verletzt. Einer Frau mussten offenbar 2 Beine amputiert werden. 2 der Opfer sollen nach wie vor in Lebensgefahr schweben. Der Grund der Amokfahrt ist noch unbekannt. Terroristische Hintergründe soll es nicht geben. Der Täter soll in psychiatrischer Behandlung gewesen sein. Staatspräsident Mattarella und Ministerpräsidentin Meloni wollen heute beide nach Modena kommen. Und in Südtirol hat heute ganz allein die Sonne das Sagen. Gleich hören Sie mehr zum Wetter.
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4: Strahlend sonnig ist es heute im ganzen Land. Den Wind spüren wir kaum mehr und mit den Temperaturen geht es jetzt ganz langsam aufwärts. Wir messen in Auer 9 Grad, in Gargazon 12, in Bredau 6 und in Wolkenstein 4 Grad.
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6: Aus der Landesverkehrsmeldezentrale begrüßt Sie Renate Stauder. Die Gardachtaler Staatsstraße bleibt bis 18 Uhr im Abschnitt zwischen Wasserbickolein wegen Arbeiten gesperrt. Der Verkehr bis zu 3,5 Tonnen wird über Wellschellen Untermäu umgeleitet. Für den Schwerverkehr gibt es keine Umleitung. Gesperrt wegen Holzschlägerungsarbeiten ist die Straße auch zwischen Montal und Zwischenwasser heute bis 18 Uhr. Mit Umleitung für Fahrzeuge bis 12 Metern Länge über den Furkelpass. Die Pustertaler Bahnlinie ist im Abschnitt Franzensfeste-Inchen von 7.30 Uhr bis 13.30 Uhr sowie im Abschnitt Inchen-Siljan von 9 bis 12 Uhr wegen Wartungsarbeiten unterbrochen. Es wird ein Schienenersatzverkehr mit Bussen eingerichtet. Das Diemelsjoch wurde um 9 Uhr wieder für den Verkehr geöffnet. Gute Fahrt!
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3: Amokfahrt von Modena war kein Terrorakt. Polizei in Tirol findet NS-Sammlung. Und heute hat die Sonne das Sagen. Ich bin Stefanie Derzer. Schönen Sonntagvormittag.
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3: Gegen den Amokfahrer von Modena wird nicht wegen Terrors ermittelt, sondern wegen Anrichtung eines Blutbads. Das teilt die Staatsanwaltschaft mit. Der Grund der Amokfahrt ist noch nicht bekannt. Terroristische Hintergründe soll es aber nicht geben. Der Täter soll vorher in psychiatrischer Behandlung gewesen sein. Der 31-jährige Italiener mit marokkanischen Wurzeln war gestern in eine Menschenmenge gefahren und hat dabei 8 Menschen schwerst verletzt. Einer Frau mussten offenbar beide Beine amputiert werden. Und 2 der Opfer schweben nach wie vor in Lebensgefahr. Schauen wir nach Innsbruck. Dort hat ein 67-jähriger Mann auf einem Flohmarkt einen Pullover mit nationalsozialistischen Symbolen getragen. Das hat die Polizei gesehen und daraufhin auch seine Wohnung durchsucht. Dort haben Polizisten viele weitere Gegenstände mit NS-Bezug gefunden. Die Sammlung wurde beschlagnahmt, der Mann wurde angezeigt. 7 Jugendliche aus Brixen dürfen in den nächsten 3 Jahren nicht mehr die Diskothek Max betreten und sich auch nicht in ihrer Umgebung aufhalten. Auch Bars, Biergärten und andere Lokale in der Umgebung sind für sie tabu. Das hat nun Questor Ferrari entschieden und einen sogenannten Daspo Willi verhängt. Die Jugendlichen hatten voriges Jahr im Dezember auf dem Parkplatz vor der Diskothek randaliert und Steine und Flaschen geworfen. Auch ein Auto wurde getroffen und beschädigt. Nun wurden die Ermittlungen abgeschlossen und die Entscheidung des Questors steht fest. Von den Carabinieri in Brixen heißt es, dass dieser Daspo zu Recht verhängt wurde und dass er auf jugendliche Kleinkriminelle eine abschreckende Wirkung hat. Falls Sie heute noch nichts vorhaben, dann ab ins Museum. Denn heute ist Internationaler Tag der Museen. Kulturlandesrat Philipp Achammer.
4: Über 50 Museen sind geöffnet, sind kostenlos geöffnet, bieten ganz besonders für Familien ein Sonderprogramm an. Und im heurigen Jahr steht im Mittelpunkt auch international, dass Museen imstande sind, Brücken zu bauen über soziale, über kulturelle, über geopolitische Trennungen hinweg.
3: In den Gärten von Schloss Trautmannsdorf etwa wird heute eine Brücke zur Botanik geschlagen. Dort ist heute nicht nur Anschauen angesagt, sondern Mitmachen und Entdecken. Vor allem für Kinder. Die Folgen des Iran-Kriegs spüren wir nicht nur an der Tankstelle, sondern auch am Arbeitsmarkt. Seit Kriegsbeginn sind die Stellenausschreibungen in vielen europäischen Ländern gesunken, durchschnittlich um fast 6%. Am stärksten zurückgegangen ist die Anzahl der Ausschreibungen in Großbritannien mit einem Minus von 7,4%. Der einzige Lichtblick ist aktuell Spanien. Dort gibt es ein Plus von rund 4% bei den Stellenausschreibungen. Und hier bei uns gibt's heute nichts als Sonnenschein. Gleich alle weiteren Wetteraussichten.
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4: Es ziehen jetzt ein paar Wolken über den Himmel. Die Sonne stört das aber nicht. Sie gibt auch weiterhin den Ton an. Den Wind spüren wir heute kaum mehr und mit den Temperaturen geht's nach oben. Aktuell messen wir in Bozen 15 Grad, in Laas 12, in St. Taufers 9 und in Wolkenstein 6 Grad. Morgen geht sich nicht mehr so viel Sonne aus. Die Wolken werden dichter und den Regenschirm sollten wir morgen besser nicht zu Hause lassen.
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6: Schönen Vormittag aus der Landesverkehrsmeldezentrale. Das Dimmelsjoch wurde wieder für den Verkehr geöffnet. Auf der Finchgauer Staatsstraße kommt es zwischen der Forst und Trabland zu Kolonnenverkehr wegen Überlastung. Die Gadertaler Staatsstraße bleibt bis 18 Uhr im Abschnitt zwischen Wasserbikolein wegen Holzschlägerungsarbeiten gesperrt. Umleitung ausschließlich für Fahrzeuge bis zu 3,5 Tonnen über Welschelden-Untermäu. Gesperrt ist die Straße auch zwischen Montal und Zwischenwasser bis 18 Uhr mit Umleitung für Fahrzeuge bis 12 Metern Länge über den Furkelpass. Die Pustertaler Bahnlinie ist im Abschnitt Franzensfeste-Inchen von 7.30 Uhr bis 13.30 Uhr sowie im Abschnitt Inchen-Siljan von 9 Uhr bis 12 Uhr wegen Wartungsarbeiten unterbrochen. Es wird ein Schienenersatzverkehr mit Bussen eingerichtet. Wegen eines 24-stündigen Streiks kann es bei den Zügen von Trenitalia, Italo, Trenord, ÖBB und DB ab heute Abend 21 Uhr bis morgen Montag 21 Uhr zu Änderungen oder Ausfällen kommen. Morgen Montag sind auch die Züge der Saat und die Buslinien Sassa und Simobil vom Streik betroffen. Gute Fahrt!
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8: Von 11 bis 12 heißt es auch heute wieder Hit-Tipps der Woche auf Radio Holiday. Wir schreiben den 17. Mai. Ich bin Lisa Beberger. Gleich geht's los mit Kollegin Judith Brugger und der neuesten Musik, unseren Hit-Tipps hier im Radio. Vorher blicken wir aber mal in die Welt hinaus. Heute am Tag der Stiefmutter eben. Heute am Tag der Stiefmutter etwa. Nämlich eine Woche nach dem Muttertag wird dieser begangen. Dann ist auch der Welttag des Backens, also gegen einen Kuchen am Sonntag hat sicher auch niemand etwas einzuwenden. Zum Kaffee natürlich dazu, vielleicht ja am Nachmittag oder schon nach dem Mittagessen. Gar nicht mehr so lange muss man sich da dann gedulden. Auch wird heute ein bisschen gefeiert. Der 80er, um genau zu sein, von Udo Lindenberg, dem deutschen Rockmusiker, Schriftsteller und Maler.

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1: Vom Geburtstag feiern, zurück zu den Hit-Tipps der Woche. Die gibt's jetzt mit Judith Brucker.
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1: Der aufstrebende Brite Siku veröffentlichte 2023 seine erste EP Out of Mind. Sikus Stimme geht direkt unter die Haut und die Lyrics treffen mitten ins Herz. Mit seinem fesselnden Gesang und seinen gefühlvollen Melodien beeindruckt Siku das Publikum und zeigt die Bandbreite seines Repertoires. Er gilt zu Recht als einer der aufregendsten, aufstrebenden Künstler Großbritanniens, der sich nicht in eine Schublade stecken lässt. Von seinen Anfängen zwischen Gospel und sozialen Medien bis hin zu seiner neuen Single, die die Fans in Begeisterung versetzt. Das ist Siku, der Newcomer der internationalen Musikszene. Mit Dangerous Lover veröffentlicht der 20-Jährige nun seine neue Single. Sie ist der perfekte Beweis für seine künstlerische Entwicklung. Der Song, der sich durch synthgetriebene Klänge auszeichnet und stark vom zeitgenössischen R&B beeinflusst ist, erzählt von der Qual und der unwiderstehlichen Anziehungskraft einer toxischen und magnetischen Liebe. Der Künstler selbst hat erzählt, dass Dangerous Lover für ihn eine Form der Flucht und der persönlichen Ehrlichkeit darstellt. Ein inneres Gespräch, das in Musik verwandelt wurde.

Mit Born to Die macht sich Shaboozey bereit für seine Outlaw-Ära. Im Vorfeld der Veröffentlichung seines neuen Albums The Outlaw Cherry Lee and Other Western Tales, das am 31. Juli erscheinen soll, präsentiert Shaboozey den ersten Song daraus, Born to Die, eine mitreißende Country-Party, die einen ersten Vorgeschmack auf sein bevorstehendes Konzeptalbum gibt. The Outlaw Cherry Lee and Other Western Tales ist ein Porträt des Wilden Westens, das Country in Americana, Hip-Hop und Pop verbindet, um eine tragische, mythische Geschichte von Rache, Liebe und Verwandlung zu erzählen. Es soll sich wie ein Westernfilm entfalten, erzählt in Kapiteln mit Erzählungen, Sketchen und filmischen Übergängen.

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2: Endlich ist Madonnas neue gemeinsame Single mit Sabrina Carpenter, Bring Your Love, offiziell erschienen. Nachdem die beiden Popstars sie während Carpenters Headliner-Auftritt bei Coachella vorgestellt hatten, bei dem Madonna überraschend auf der Bühne erschienen war. Der Song, ein rhythmischer Dance-Track, der von Madonna und Stuart Price produziert wurde, wird Teil von Madonnas kommendem Album Confessions 2 sein, das am 3. Juli erscheint. Das Album wird das zweite Kapitel des legendären Albums Confessions on a Dance Floor aus dem Jahr 2005 sein. Die Sängerin hatte das Projekt bereits mit der Single I Feel So Free angekündigt. Als der Song veröffentlicht wurde, schrieb Sabrina Carpenter auf Instagram in einem feierlichen Post: Danke Madonna, dass du mich eingeladen hast, Teil von Confessions 2 zu sein. Ich hoffe, es gefällt euch, dass ihr eure Handys beiseite legt und zum Tanzen geht. Eine Einladung, die zu jeder Feierlichkeit passt. Excuse.

Der deutsche DJ und Produzent Glockenbach und die britische Sängerin und Songwriterin Sam Harper tauchen mit ihrer Hymne Lost tief in das urbane Nachtleben ein. Glockenbachs neue Single erscheint nach seinem zweiten Nummer 1 Radiohit Home und dem weltweiten Erfolg seiner Zusammenarbeit mit Armin Van Buuren bei Sun Shines On Me. Glockenbach, der sich in den globalen Musikhauptstädten von Los Angeles und New York bis Stockholm und Berlin etabliert hat, mit 6 Singles in den Top 4 der Airplay-Charts und fast 1 Milliarde Streams hat die Herzen der Musikliebhaber erobert und zählt zu den aufregendsten neuen Projekten der Musikszene. Auf seiner mitreißenden neuen Single wird Glockenbach von der in London lebenden Singer-Songwriterin Sam Harper unterstützt, die den Track mit ihrer unverwechselbaren Stimme bereichert. In Lost erkunden Glockenbach und Sam Harper gemeinsam die Tiefen der Euphorie und Melancholie und zelebrieren das Gefühl des Loslassens, des Kontrollverlusts und der vollkommenen Hingabe.

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1: Fastboy melden sich mit neuer Musik zurück. Nun erschien ihre neue Single Beautiful Life. Der Song ist eine melancholisch-zuversichtliche Hymne über das Erwachsenwerden, über Umwege, Verluste und die leise Gewissheit, dass am Ende alles seinen Platz findet. Der Song erzählt von Orientierungslosigkeit und Veränderung, von Freundschaften, die kommen und gehen und von der Hoffnung, die bleibt. Er mündet in einer klaren Botschaft. Auch wenn nicht immer alles leicht ist, das Leben ist und bleibt etwas Wunderschönes. Musikalisch zeigen Fastboy Dance-Pop in seiner emotionalsten Form. Warme Melodien treffen auf subtile Melancholie, zurückhaltende Strophen öffnen sich zu einem euphorischen Chorus. Eine moderne Pop-Produktion, die ihre volle Wirkung bereits im Live-Kontext entfaltet. Passend dazu schlagen Felix und Lukas Hein ein neues Kapitel auf. Seit 2025 stehen Fastboy nicht mehr nur als DJs hinter den Turntables, sondern bringen ihre Songs als vollwertiger Electronic Live Act auf die Bühne.
2: Hey, wir sind Fastboy und unser neuer Song Beautiful Life ist out now.

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4: Renate Stauder mit einer aktuellen Meldung aus der Landesverkehrsmeldezentrale. Auf der Brennerautobahn in Richtung Norden zwischen Neumarkt und Bozen Süd gibt es 2 Kilometer Stau nach einem Unfall. Und auf der Finchgauer Staatsstraße kommt es zwischen der Furst und Eiers abschnittsweise zu Kolonnenverkehr wegen Überlastung. Fahren Sie vorsichtig.
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Die Fans haben sehnsüchtig auf diesen Titel gewartet und nun ist er endlich da. Boy Loco sind zurück und wieder singen sie sich direkt in unsere Herzen. Mit ihrer ersten Single des Jahres liefern die walisisch-irischen Durchstarter den perfekten Soundtrack für alle, die sich zwischen Großstadtfrust und Freiheitsdrang auftreiben. Praised You, eine Kollaboration zwischen Singer-Songwriter Flynn und Produzenten Tudor, verbindet keltische Einflüsse mit moderner Pop-Ästhetik.

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1: Eine Stunde voller Hit-Tipps von 11 bis 12 hier auf Radio Holiday mit Judith Brugger. Ich bin Lisa Bipperger und wir wünschen jetzt noch einen schönen 17. Mai. Heute natürlich den Sonntag genießen. Gleich heißt es Mahlzeit. Lassen Sie sich das Mittagessen schmecken und morgen wieder einen guten Start in die neue Woche. Wir hören uns.
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3: Modena, Staatspräsident besucht Amokopfer im Krankenhaus. Gemeinde Föhran setzt jetzt auch auf Carsharing. Und fast im ganzen Land ist es strahlend sonnig. Ich bin Stefanie Terzer. Schönen guten Tag.
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3: Staatspräsident Sergio Mattarella ist jetzt in Modena. Er besucht die Opfer der Amokfahrt gestern im Krankenhaus. Ein 31-Jähriger hatte gestern sein Auto in eine Menschenmenge gesteuert und dabei 8 Menschen schwerst verletzt. 2 Menschen mussten die Beine amputiert werden, weitere sollen nach wie vor in Lebensgefahr schweben. Der Täter kommt aus Bergamo, hat aber marokkanische Wurzeln. Seine Tat soll keinen terroristischen Hintergrund haben, allerdings soll er in psychiatrischer Behandlung gewesen sein. Die Gemeinde Föhran will den öffentlichen Nahverkehr ausbauen. Sie setzt dafür aber nicht auf mehr Busse, sondern auf Carsharing. Künftig kann an der Talstation der Föhraner Seilbahn ein E-Auto ausgeliehen werden. Bezahlt wird die gebuchte Zeit und die gefahrenen Kilometer. Es gibt aber auch die Möglichkeit, ein Abo abzuschließen oder die Kosten mit dem Südtirolpass zu verrechnen. Föhran ist nun eine der insgesamt 22 Gemeinden in Südtirol, die das Carsharing anbieten. Vor einem Monat wurde ein Standort in Tramin im Unterland eröffnet, im Jänner einer in Dorftirol. In Bozen hat die Stadtpolizei jetzt ein Haus geräumt, das besetzt worden war. Nachbarn hatten die Polizei gerufen, weil das Haus von einigen Menschen illegal als Unterschlupf genutzt worden ist und die hygienische Situation mittlerweile prekär geworden war. Der Eigentümer des Hauses muss nun dafür sorgen, dass das Haus gesichert wird und dass es nicht mehr als illegaler Wohnraum genutzt werden kann. Der Iran-Krieg belastet inzwischen offenbar auch den Arbeitsmarkt in Europa. Laut der Jobplattform Indeed gibt es in vielen Ländern deutlich weniger Stellenausschreibungen. Soita Sowali.
4: Besonders deutlich ist der Rückgang laut Indeed in Großbritannien, Irland und Frankreich. Die Expertin hinter der Studie sagt, Anfang des Jahres gab es eigentlich Hoffnung auf eine Erholung am Arbeitsmarkt. Seit Beginn des Iran-Kriegs setzen aber viele Unternehmen offenbar wieder stärker aufs Abwarten. Selbst der Ausbildungsmarkt schwächelt inzwischen, obwohl dort normalerweise gerade mehr Stellen ausgeschrieben werden.
3: In Innsbruck hat ein 67-jähriger Mann auf einem Flohmarkt einen Pullover mit nationalsozialistischen Symbolen getragen. Das hat die Polizei gesehen und daraufhin auch seine Wohnung kontrolliert. Dort haben die Polizisten viele weitere Gegenstände mit NS-Bezug gefunden. Die Sammlung wurde beschlagnahmt, der Mann wurde angezeigt. Und hier in Südtirol hat nach wie vor die Sonne das Sagen. Wie lange noch, das sagen wir Ihnen gleich.
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3: Heute gibt Sonne satt im ganzen Land. Zwischendurch ziehen auch mal ein paar dichtere Wolken durch. Insgesamt bleibt es heute aber recht freundlich. Und es wird jetzt auch wärmer. Wir messen in Auer 16 Grad, in Bruneck 13, in Sarntein auch und in Wolkenstein 7 Grad. Morgen das perfekte Schul- und Arbeitswetter. Die Wolken übernehmen das Ruder. Die Sonne scheint nur mehr zeitweise und am Abend kann es auch ein bisschen regnen.
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8: Renate Stauder mit einer aktuellen Meldung aus der Landesverkehrsmeldezentrale. Auf der Brenner Autobahn in Richtung Norden zwischen Neumarkt und Bozen Süd gibt es 2 Kilometer Stau nach einem Unfall. Und auf der Finchgauer Staatsstraße kommt es zwischen der Furst und Eiers abschnittsweise zu Kolonnenverkehr wegen Überlastung. Fahren Sie vorsichtig.
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3: Mächtig viel los auf unseren Straßen. Und kommt zur Brennerblockade jetzt auch noch ein frechter Streik dazu. Das Wetter, schön sonnig ist es heute. Ich bin Stefanie Terzer. Schönen guten Tag.
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3: Es rollen auch heute wieder viele Autos durchs Land und es gibt immer wieder Staus deswegen. Auf der Nordspur der Brenner-Autobahn zum Beispiel staut es aktuell zwischen Trient-Süd und Bozen-Süd und dann noch einmal zwischen Brixen und dem Brenner. Verzögerungen gibt es auch auf der Finchgauer Staatsstraße zwischen Meran und Atöll und dann noch einmal zwischen Schlanders und Ayers. Und die Gardertaler Straße bleibt heute noch bis 18 Uhr gesperrt und zwar zwischen Montal und Zwischenwasser wegen Holzschlägerungsarbeiten. Seit Tagen schon berichten wir über die bevorstehende Brennerblockade am 30. Mai. Alle kritisieren, warnen vor einem kompletten Verkehrskollaps. Nun kommt noch was dazu. Die italienischen Frächterverbände haben für die letzte Maiwoche, also vom Pfingstmontag bis zum Freitag, den 29. Mai, zu einem Streik aufgerufen. Sie wollen damit gegen die Treibstoffpreise protestieren. Ob der Streik wirklich durchgezogen wird und wie viele dem Aufruf folgen, ist unklar. Die Regierung hat die Verbände zu einer Aussprache am 22. Mai eingeladen, also kommenden Freitag. Die Weltgesundheitsorganisation WHO hat wegen des Ebola-Ausbruchs in der Demokratischen Republik Kongo und in Uganda eine internationale Gesundheitsnotlage ausgerufen. Mit diesem Schritt will die WHO Nachbarländer in erhöhte Alarmbereitschaft versetzen und internationale Hilfe mobilisieren. Es handelt sich jedoch um keinen Pandemiealarm, stellt die WHO klar. Diana Kramer berichtet.
4: Vor allem der Nordosten des Kongo ist betroffen. Die WHO geht aber davon aus, dass der Ausbruch möglicherweise viel größer ist als bislang entdeckt. Sie sieht ein hohes Risiko für eine Ausbreitung des Virus auch im Nachbarland Uganda. Ebola ist eine ansteckende und lebensbedrohliche Infektionskrankheit. Das Virus wird durch Körperkontakt und Kontakt mit Körperflüssigkeiten übertragen. Einen Impfstoff gibt es bislang nicht.
3: Die Gemeinde Föhran will den öffentlichen Nahverkehr ausbauen. Sie setzt dafür aber nicht auf mehr Busse, sondern auf Carsharing. Künftig kann an der Talstation der Föhraner Seilbahn ein E-Auto ausgeliehen werden. Bezahlt wird die gebuchte Zeit und die gefahrenen Kilometer. Es gibt aber auch die Möglichkeit, ein Abo abzuschließen oder die Kosten mit dem Südtirolpass zu verrechnen. Föhran ist jetzt eine der insgesamt 22 Gemeinden in Südtirol, die das Carsharing anbieten. Vor einem Monat etwa wurde ein Standort in Tramin eröffnet, im Jänner einer in Dorf Tirol. In Bozen hat die Stadtpolizei jetzt ein Haus geräumt, das besetzt worden war. Nachbarn hatten die Polizei gerufen, weil das Haus von einigen Menschen illegal als Unterschlupf genutzt worden ist und die hygienische Situation mittlerweile prekär geworden ist. Der Eigentümer des Hauses muss nun dafür sorgen, dass das Haus gesichert wird und dass es nicht mehr als illegaler Wohnraum genutzt werden kann. Und noch hat fast überall im Land die Sonne das Sagen. Gleich hören Sie mehr zum Wetter.
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3: Die Sonne ist die Chefin heute. Ganz verdrängen lassen sich die Wolken aber mittlerweile nicht mehr. Die Temperaturen steigen weiter an. Wir kratzen an der 20-Grad-Marke. Bozen meldet nämlich 19 Grad, Gargazon auch. In Bretau messen wir 8 Grad und in St. Ulrich 3.
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8: Aus der Landesverkehrsmeldezentrale begrüßt Sie Renate Stauder. Auf der Brennerautobahn in Richtung Norden zwischen Bozen Süd und Klausen und zwischen Brixen und dem Brenner Kolonnenverkehr wegen Überlastung. Und auch auf der Finchgauer Staatsstraße kommt es zwischen Laas und Eyers zu Kolonnenverkehr wegen Überlastung. Wegen eines 24-stündigen Streiks kann es bei den Zügen von Trenitalia, Italo, Trenord, ÖBB und DB ab heute Abend 21 Uhr bis morgen Montag 21 Uhr zu Änderungen oder Ausfällen kommen. Morgen Montag sind auch die Züge der Saat und die Buslinien Sassa und Simobil vom Streik betroffen. Gute Fahrt!
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1: Das Kaufhaus Schäfer in Innichen sucht Verstärkung. Möchtest du in einem modernen Unternehmen arbeiten? Gesucht werden Mitarbeiter und Mitarbeiterinnen für die frische Theke im Eurospar. Erfahrung ist von Vorteil, aber nicht Voraussetzung. Was zählt, ist deine Persönlichkeit. Geboten werden flexible Arbeitszeiten, eine 4- oder 5-Tage-Woche, ein freundliches Team und überdurchschnittliche Bezahlung. Außerdem wird eine Reinigungshilfe für die Abendstunden ab 19 Uhr für 15 Wochenstunden gesucht. Interessiert? Dann melde dich telefonisch oder per E-Mail info@schäfer-innichen.it. Für die Jugendherberge in Doblach wird eine Köchin oder ein Koch in Vollzeit gesucht. Dich erwarten ein sicherer Arbeitsplatz mit Jahresvertrag, geregelte Arbeitszeit, eine leistungsgerechte Entlohnung, ein tolles Team und ein angenehmes Betriebsklima sowie Essensgutscheine. Du bist flexibel und zeigst Einsatzbereitschaft, hast Erfahrung im Hotel- und Gastgewerbe und bist bereit, auch am Wochenende zu arbeiten? Dann schicke deine Bewerbungsunterlagen an karriere@jukas.net. Bar Fischerteich in Rasen-Antold sucht eine Bedienung zum baldmöglichen Eintritt und einen Sommerpraktikanten oder Praktikantin. Du hast Orderkenntnisse und arbeitest gerne mit Personen, bist beider Landessprachen mächtig, dann melde dich bei Silvia telefonisch. Kronaction sucht für die Riesenschaukel am Kronplatz echte Adrenalin-Junkies und motivierte Betreuer, Betreuerinnen für die kommende Sommersaison. Du solltest schwindelfrei, freundlich im Umgang mit Gästen und selbstständig sein. Idealerweise bringst du gute Deutsch-, Italienisch- und Englischkenntnisse mit. Was dich erwartet? 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Dich erwarten leistungsgerechte Entlohnung, attraktive Benefits und die Möglichkeit, selbstständig zu arbeiten. Wenn du Motivation, Teamgeist und Freude an moderner Elektrotechnik mitbringst, dann melde dich unter info@ewald.it.
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1: Die Firma Elpo GmbH aus Bruneck sucht motivierte Elektrotechniker, Elektrotechnikerinnen, Lehrlinge sowie Mitarbeiter, Mitarbeiterinnen für die Projektleitung und den Bereich Automation. Durch die Vielfalt der Elektrobereiche wird es garantiert nicht langweilig. Neugierig geworden? Dann schau dir die Details zu den Stellen auf der Homepage www.elpo.eu an und schreibe an jobs@elpo.eu. Das 4-Sterne-Hotel Authentis in Niederrasen sucht einen Baristen, Baristin, Service-Mitarbeiter in Vollzeit, außerdem eine Empfangsmitarbeiterin in Vollzeit. Freue dich auf ein Arbeitsumfeld mit familiärer Atmosphäre, netten Gästen und tollen Benefits. Das Hotel ist effizient organisiert und bietet deshalb geregelte Arbeitszeiten und eine interessante Work-Life-Balance. Bewerbungen gerne an team@authentis.it. Die Firma Bioenergie Biogasanlage St. Lorenzen sucht einen Lkw-Fahrer, Fahrerin mit Führerschein CCE in Saison oder Jahresstelle und einen Fahrer für den Gülletruck in Saison oder Jahresstelle. Bewerbungen bitte an bioenergie@rollmail.net. Die St. Barbara Apotheke in St. Georgen sucht ab September einen engagierten BKA, pharmazeutisch-kaufmännischen Assistenten, Assistentin in Vollzeit. Geboten werden ein freundliches Arbeitsumfeld und ein motiviertes Team. Bitte nur schriftliche Bewerbungen mit Lebenslauf an info@st-barbara.it. Friseursalon Shampoo in Bruneck sucht zur Verstärkung des Teams einen Lehrling im ersten oder zweiten Lehrjahr und oder einen Friseur-Friseurin mit Lust auf Veränderung. Du hast Interesse? Dann melde dich telefonisch oder komm direkt im Salon vorbei. Die Olanger Seilbahnen AG sucht motivierte Mitarbeiter, Mitarbeiterinnen für den Seilbahnbetrieb am Kronplatz. Dich erwartet ein abwechslungsreicher Job zwischen Technik- und Gästekontakt, interne Ausbildung zum Maschinisten sowie ein sicherer Arbeitsplatz in einem starken Team. Technisches Verständnis, Teamgeist und Bereitschaft zu Wochenenddiensten von Vorteil. olang@kronplatz.org ist die Mailadresse. 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
2: 10 vor 2.
3: Vicenza. Jugendliche schießen auf Straßenschild und treffen Mann. Und frechter Streik und Brennerblockade. Kommt das Chaos schon früher? Das Wetter, schön sonnig ist es heute. Ich bin Stefanie Derzer. Guten Nachmittag.
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3: Für ein paar Jugendliche hat ein Nachmittag unter Freunden jetzt wohl gerichtliche Folgen. In Marostica in Vicenza sind sie nämlich mit einer Pistole losgezogen und haben damit auf Straßenschilder geschossen. Ein Schuss hat aber einen 35-jährigen Passanten getroffen, der daraufhin ins Krankenhaus gebracht werden musste. Die Polizei versucht jetzt vor allem herauszufinden, wem die Pistole gehört. Die Brennerblockade am 30. Mai wird für Chaos sorgen. Zusätzlich dazu wollen die italienischen Frechterverbände jetzt auch noch die ganze letzte Maiwoche streiken, also vom Pfingstmontag bis zum Freitag, den 29. Mai. Sie wollen damit gegen die hohen Treibstoffpreise protestieren. Ob der Streik wirklich durchgezogen wird, wie viele dem Aufruf folgen und ob die LKWs dann alle am 30. Mai wieder losfahren, ist unklar. Die Regierung hat die Verbände zu einer Aussprache eingeladen am 22. Mai. Auf unseren Straßen ist heute schon sehr viel los. Von der Brennerautobahn wird zwischen dem Brenner und Sterzing Stau gemeldet und ein Zeitverlust von gut einer Stunde. Verzögerungen gibt es auch auf der Finchgauer Staatsstraße zwischen Meran und der Töll und dann noch einmal zwischen Schlanders und Eiers. Die Gardertaler Straße bleibt heute noch bis 18 Uhr gesperrt und zwar zwischen Montal und Zwischenwasser wegen Holzschlägerungsarbeiten. Das Wipptal steht heute ganz im Zeichen der Radfahrer. Seit 9 und noch eine Stunde lang können Interessierte in Sterzing, Wiesen, Freienfeld, Mittewald, Mareit, Gossensaß oder am Brenner starten und einen Rundkurs abfahren. An den Kontrollpunkten gibt's Stempel und wer bis 16 Uhr seine Karte am Stadtplatz in Sterzing abgibt, der bekommt ein Geschenk. Organisiert wird der Radtag von der Bezirksgemeinschaft Wipptal, den Gemeinden und vielen Vereinen. Die USA und Israel bereiten sich laut Medienberichten auf mögliche neue Militärschläge gegen den Iran vor. Die israelische Armee sei in höchster Bereitschaft, schreibt etwa eine Zeitung. Sarah Lemel berichtet aus Tel Aviv.
4: Vor allem der Nordosten des Kongo ist betroffen. Die WHO geht aber davon aus, dass der Ausbruch möglicherweise viel größer ist als bislang entdeckt. Sie sieht ein hohes Risiko für eine Ausbreitung des Virus auch im Nachbarland Uganda. Ebola ist eine ansteckende und lebensbedrohliche Infektionskrankheit. Das Virus wird durch Körperkontakt und Kontakt mit Körperflüssigkeiten übertragen. Einen Impfstoff gibt es bislang nicht.
3: Und hier in Südtirol ziehen jetzt stellenweise ein paar dichtere Wolken über den Himmel. Gleich hören Sie mehr zum Wetter.
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3: Ein paar dichtere Wolken halten sich jetzt über dem Bustertal und dem Finchgau. Im Großen und Ganzen ist das heute aber trotzdem nach wie vor ein schön sonniger Sonntag. Es ist auch recht fein draußen. Wir messen jetzt in Brixen 18 Grad, in Kaltern auch, in Benz im Saarntal 10 und in Wolkenstein 8 Grad. Morgen scheint die Sonne nur mehr zeitweise, meistens bleibt es bewölkt und am Abend kann es auch ein paar Regenschauer geben.
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6: Aus der Landesverkehrsmeldezentrale begrüßt Sie Renate Stauder. Auf der Brenner Autobahn in Richtung Norden zwischen Bozen Süd und Klausen und zwischen Brixen und dem Brenner Kolonnenverkehr wegen Überlastung. Und auch auf der Finchgauer Staatsstraße kommt es zwischen Laas und Eyers zu Kolonnenverkehr wegen Überlastung. Wegen eines 24-stündigen Streiks kann es bei den Zügen von Trenitalia, Italo, Trenord, ÖBB und DB ab heute Abend 21 Uhr bis morgen Montag 21 Uhr zu Änderungen oder Ausfällen kommen. Morgen Montag sind auch die Züge der Saat und die Buslinien Sasa und Simobil vom Streik betroffen. Gute Fahrt!
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3: Eurenio Science Fund, Millionen für die Forschung. Und Jugendliche in Vicenza mit Pistole unterwegs. Das Wetter, ein Mix aus Sonne und Wolken. Ich bin Stefanie Terzer, schönen guten Nachmittag.
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3: Forschende aufgepasst. Die Euregio und der österreichische Wissenschaftsfonds vergeben wieder Forschungsgelder. Insgesamt fast 4 Millionen Euro. Voraussetzungen sind, dass die Projekte, die eingereicht werden, über 2 bis 3 Jahre laufen und dass sich Forschungseinrichtungen aus allen 3 Euregio-Ländern daran beteiligen müssen. Die zuständigen Landesräte von Südtirol, Tirol und dem Trentino betonen, dass damit nicht nur die Innovationskraft in der Euregio gestärkt würde, es würden sich dadurch auch attraktive Forschungsarbeitsplätze und damit beruflich und persönliche Entwicklungsmöglichkeiten ergeben. Für ein paar Jugendliche hat ein Nachmittag unter Freunden jetzt wohl gerichtliche Folgen. In Marostica in Vicenza sind sie nämlich mit einer Pistole losgezogen und haben damit auf Straßenschilder geschossen. Ein Schuss hat einen 35-jährigen Passanten getroffen, der ins Krankenhaus gebracht werden musste deswegen. Die Polizei versucht jetzt vor allem herauszufinden, wem die Pistole gehört. Der Krieg gegen den Iran soll weitergehen, das berichten mehrere israelische Medien. Friedensabkommen konnte bis jetzt noch keines geschlossen werden und Israel wartet auf eine Entscheidung von US-Präsident Trump. Sarah Limmel.
4: Auch die New York Times hatte berichtet, das Pentagon prüfe bereits verschiedene Kriegsoptionen. Grund dafür sei, dass die bisherigen Ziele, insbesondere mit Blick auf das iranische Atomprogramm, bisher nicht erreicht worden seien. Als mögliche Szenarien gelten in Israel begrenzte Schläge auf iranische Kraftwerke und Brücken, aber auch Bodenoperationen der USA.
3: Rot, Orange, Gelb, Grün, Blau, Violett. Das sind die Farben des Regenbogens und die sehen Sie heute vermutlich an mehreren öffentlichen Gebäuden im ganzen Land. Heute ist nämlich Internationaler Tag gegen Homo, Bi und Transphobie. Mit den Flaggen soll ein Zeichen gesetzt werden gegen die Ausgrenzung von Menschen wegen ihrer sexuellen Orientierung. Dieser 17. Mai ist ein bewusst gewähltes Datum. Am 17. Mai 1990 hat die WHO nämlich Homosexualität aus ihrer Krankheitsliste gestrichen. Das Wipptal stand heute ganz im Zeichen der Radfahrer. Seit 9 konnten Interessierte in Sterzing, Wiesen, Freienfeld, Mittewald, Mareit, Gossensass oder am Brenner starten und einen Rundkurs abfahren. An den Kontrollpunkten gab es Stempel und wer jetzt seine Karte am Stadtplatz in Sterzing abgibt, der bekommt ein Geschenk. Organisiert wurde der Radtag von der Bezirksgemeinschaft Wipptal, den Gemeinden und vielen Vereinen. Und die Sonne versteckt sich jetzt hinter ein paar Wolken. Gleich hören Sie mehr zum Wetter.
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3: So langsam ziehen dichtere Wolken auf und die Sonne wird etwas zurückgedrängt. Es ist nach wie vor fein mild. Wir messen in Barbia 19 Grad, in Meran 22, in Toblach 13 und in Wolkenstein 10 Grad. Morgen zeigt sich die Sonne nur mehr zeitweise und am Nachmittag und am Abend kann es auch ein paar Regenschauer geben.
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7: Schönen Nachmittag aus der Landesverkehrsmeldezentrale. Auf der Brenner Autobahn in Richtung Norden zwischen Brixen und dem Brenner Kolonnenverkehr wegen Überlastung. Und in Richtung Süden zwischen dem Brenner und Sterzing 4 Kilometer Stau wegen Überlastung. Ab heute Abend 21 Uhr bis morgen Montag 21 Uhr ist ein Streik im Zugverkehr angekündigt. Betroffen sind die Züge von Trenitalia, Italo, Trenord, ÖBB und DB. Es kann zu Ausfällen und Verspätungen kommen. Zudem kann es morgen Montag wegen eines 24-stündigen Streiks bei den Bussen der Sasa und Simobil sowie bei den Zügen der Saar zu Ausfällen und Verspätungen kommen. Die Mindestdienste bei den Bussen sind von 6 Uhr bis 9 Uhr und von 12 Uhr bis 15 Uhr gewährleistet und bei den Zügen von 6 Uhr bis 9 Uhr und von 18 Uhr bis 21 Uhr. Gute Fahrt!
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2: 10 vor 4.
3: Tourismuszahlen. Landesrat Walcher will, dass Gäste länger bleiben. Euregio Science Fund. Millionen für grenzenlose Forschung. Das Wetter, Sonne und ein paar Wolken. Ich bin Stefanie Terzer. Schönen guten Nachmittag.
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3: Die Tourismuszahlen in Südtirol schlagen jedes Jahr in neue Rekorde. Auch die neuesten Zahlen des Astat belegen das. Aus den Zahlen geht aber auch hervor, dass die Gäste durchschnittlich nur 4 Tage in Südtirol bleiben. Tourismuslandesrat Luis Walcher will diese Aufenthaltsdauer nun in die Länge ziehen und dafür in nachhaltige Mobilitätskonzepte investieren. Außerdem will er die Touristen besser aufs ganze Land verteilen. Sprich, auch touristisch schwächer entwickelte Gebiete sollen ein Stück vom Tourismuskuchen abbekommen. Dafür sollten laut Walcher die Dorfgasthäuser gefördert werden und die Tourismusorganisationen in den betroffenen Orten ausgebaut. Rund 10.000 Schützen und Marketenderinnen aus Tirol, Bayern, dem Trentino und Südtirol sind an diesem Wochenende am Bergisel in Innsbruck zusammengekommen zum 28. Alpenregionstreffen. Der Bergisel ist für die Schützen geschichtsträchtig. Damals die Schlachten von Andreas Hofer gegen Franzosen und Bayern, heute ein Treffen unter Freunden, sagt Südtirols Schützenlandeskommandant Christoph Schmidt.
4: Früher Feinde, heute Freunde, die Jahre sind ins Land gezogen. Es hat sich die Zeit auch verändert und wir sind mittlerweile sehr gute Freunde. Es war wirklich sehr beeindruckend und es war wieder ein Bekenntnis des gemeinsamen Alpenraumes, unserer Traditionen, unserer Lebensart. Und es war wirklich sehr, sehr schön.
3: Das heurige Treffen stand unter dem Motto Miteinander für unsere Heimat. Die Polizei hat in Bozen jetzt 3 Männer festgenommen. Einen 20-jährigen Tunesier, weil er Haschisch und Kokain bei sich hatte. Einen 30-jährigen Tunesier, weil er in seinem Rucksack gestohlene elektronische Geräte bei sich trug. Und schlussendlich einen 33-jährigen Tunesier, der per Haftbefehl gesucht wurde. Alle 3 wurden ins Gefängnis gebracht. Der 33-Jährige muss jetzt eine Haftstrafe von mehr als 2 Jahren antreten. Forschende aufgepasst, die Euregio und der österreichische Wissenschaftsfonds vergeben wieder Forschungsgelder, insgesamt fast 4 Millionen Euro. Voraussetzungen sind, dass die eingereichten Projekte über 2 bis 3 Jahre laufen und dass sich Forschungseinrichtungen aus allen 3 Euregio-Ländern daran beteiligen müssen. Die zuständigen Landesräte Südtirols, Tirols und des Trentino betonen, dass damit nicht nur die Innovationskraft in der Euregio gestärkt würde, es würden sich dadurch auch attraktive Forschungsarbeitsplätze und damit berufliche und persönliche Entwicklungsmöglichkeiten ergeben. Und fein warm und sonnig ist es heute. Das ändert sich morgen. Gleich hören Sie mehr zum Wetter.
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3: Fast überall im Land hat die Sonne, das sagen ein paar dichtere Wolken, ziehen aktuell übers Bustertal. Trotzdem ist es heute ziemlich fein draußen. Wir messen in Bruneck 16 Grad, in Auer 22, in Gagazon auch und in Kormara 12 Grad. Morgen wird es meistens recht trüb, die Sonne zeigt sich nur selten und ab dem Nachmittag müssen wir immer wieder mal mit Regen rechnen.
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4: Schönen Nachmittag aus der Landesverkehrsmeldezentrale. Auf der Brenner Autobahn in Richtung Norden zwischen Brixen und dem Brenner Kolonnenverkehr wegen Überlastung. Und in Richtung Süden zwischen dem Brenner und Starzing 4 Kilometer Stau wegen Überlastung. Ab heute Abend 21 Uhr bis morgen Montag 21 Uhr ist ein Streik im Zugverkehr angekündigt. Betroffen sind die Züge von Trenitalia, Italo, Trenord, ÖBB und DB. Es kann zu Ausfällen und Verspätungen kommen. Zudem kann es morgen Montag wegen eines 24-stündigen Streiks bei den Bussen der Sassa und Simobil sowie bei den Zügen der Saar zu Ausfällen und Verspätungen kommen. Die Mindestdienste bei den Bussen sind von 6 Uhr bis 9 Uhr und von 12 Uhr bis 15 Uhr gewährleistet. Und bei den Zügen von 6 Uhr bis 9 Uhr und von 18 Uhr bis 21 Uhr. Gute Fahrt!
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5: Renate Stauder mit einer aktuellen Meldung aus der Landesverkehrsmeldezentrale. Auf der Passaira Staatsstraße Höhe Tirol hat sich ein Unfall ereignet. Es kommt zu Staus und Verzögerungen. Fahren Sie vorsichtig.

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3: Görz, tote Frau im Park gefunden. Landesrat Walcher, Touristen sollten länger bleiben. Das Wetter, schön sonnig ist es in den meisten Landesteilen. Ich bin Stefanie Terzer, guten Nachmittag.
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3: In Görz in der Region Friaul-Julisch-Venetien ist eine tote Frau gefunden worden. Viel wissen wir bisher nicht, nur dass die Frau aus Triest stammt und 34 Jahre alt war. Ein Passant hatte ihre Leiche in einem Park gefunden. Die Gerichtsmediziner werden nun die genaue Todesursache klären. Aus den neuesten Tourismuszahlen des Astat geht hervor, dass Gäste durchschnittlich 4 Tage lang in Südtirol bleiben. Tourismuslandesrat Luis Walcher will diese Aufenthaltsdauer in die Länge ziehen und dafür in nachhaltige Mobilitätskonzepte investieren. Außerdem will er die Touristen besser aufs ganze Land verteilen. Sprich, auch touristisch schwächer entwickelte Gebiete sollen ein Stück vom Tourismuskuchen abbekommen. Dafür sollten laut Walcher die Dorfgasthäuser gefördert werden und die Tourismusorganisationen in den betroffenen Orten ausgebaut. Die Polizei hat in Bozen jetzt 3 Männer festgenommen. Einen 20-jährigen Tunesier, weil er Haschisch und Kokain bei sich hatte. Einen 30-jährigen Tunesier, weil er in seinem Rucksack gestohlene elektronische Geräte bei sich trug. Und schlussendlich einen 33-jährigen Tunesier, der per Haftbefehl gesucht wurde. Alle 3 wurden ins Bozener Gefängnis gebracht. Der 33-jährige muss eine Haftstrafe von mehr als 2 Jahren antreten. Ein Ausbruch einer seltenen Ebola-Variante hat in der Demokratischen Republik Kongo und in Uganda einen internationalen Gesundheitsnotstand ausgelöst. Ein Wettlauf zur Eindämmung beginnt. Die Hilfsorganisation Ärzte ohne Grenzen bereitet einen Großeinsatz vor. Christine Palitzer.
5: Es gibt schon mehr als 300 vermutete Fälle. Knapp 90 Menschen sind bereits gestorben, darunter auch ein Patient im Nachbarland Uganda. Die hohe Zahl der Fälle in so kurzer Zeit gilt als äußerst besorgniserregend. Besonders beunruhigend, der Ausbruch wird durch eine seltene Virusvariante verursacht, für die es keinen Impfstoff gibt.
3: In Lettland hat es heute Drohnenalarm gegeben. Das Flugobjekt sei in der Früh in den Luftraum eingedrungen und habe diesen dann wieder verlassen. Das teilen die Streitkräfte mit. Kampfjets der NATO sind aktiviert worden. In der Vergangenheit sind bereits Drohnen über Lettland abgeschossen worden. Und fein mild ist es fast überall im Land. Gleich hören Sie mir zum Wetter.
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3: Die 20-Grad-Marke haben wir überschritten. Bozen meldet 22 Grad, Auer auch. In Laas messen wir 18 Grad und in Wolkenstein 10. Morgen starten wir mit Wolken in den Tag. Die Sonne zeigt sich nur zeitweise. Und ab dem Nachmittag sollten wir den Regenschirm besser nicht vergessen.
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10: Schönen Nachmittag aus der Landesverkehrsmeldezentrale. Auf der Passauer Staatsstraße Höhe Tirol kommt es zu Verzögerungen und Stau nach einem Unfall. Die Gadertaler Staatsstraße bleibt bis 18 Uhr im Abschnitt zwischen Wasser-Bickolein wegen Holzschlägerungsarbeiten gesperrt. Umleitung ausschließlich für Fahrzeuge bis zu 3,5 Tonnen über Welschellen-Untermäu. Gesperrt ist die Straße auch zwischen Montal und Zwischenwasser bis 18 Uhr mit Umleitung für Fahrzeuge bis 12 Metern Länge über den Furkelpass. Ab heute Abend 21 Uhr bis morgen Montag 21 Uhr ist ein Streik im Zugverkehr angekündigt. Betroffen sind die Züge von Trenitalia, Italo, Trenord, ÖBB und DB. Es kann zu Ausfallen und Verspätungen kommen. Zudem kann es morgen Montag wegen eines 24-stündigen Streiks bei den Bussen der Sassa und Simobil sowie bei den Zügen der Saat zu Ausfallen und Verspätungen kommen. Die Mindestdienste bei den Bussen sind von 6 bis 9 und von 12 bis 15 Uhr gewährleistet und bei den Zügen von 6 bis 9 und von 18 bis 21 Uhr. Gute Fahrt!
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3: Der Lagofrau begegnet Bären im Wald. Heute und morgen Streik bei Bus und Bahn. Und morgen starten wir mit trübem Wetter in die neue Woche. Ich bin Stefanie Terzer. Schönen guten Abend.
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3: Bei Talago im Trentino ist eine Frau einem Bären begegnet. Die Frau war im Wald joggen, als sie den Bären plötzlich hinter sich bemerkte. Sie konnte einen Notruf absetzen und die Feuerwehr konnte die Frau schließlich in Sicherheit bringen. In den letzten Wochen wurden in dem Gebiet schon mehrere Bärensichtungen gemeldet. In Görz in der Region Friaul-Julisch-Venetien ist eine tote Frau gefunden worden. Wir wissen nach wie vor nur, dass die Frau aus Triest stammt und 34 Jahre alt war. Ein Passant hatte ihre Leiche in einem Park gefunden. Die Gerichtsmediziner werden nun die Todesursache klären. In Leipzig in Deutschland hat die Polizei heute einen entlaufenen Tiger erschossen. Das Tier soll aus einer privaten Anlage entkommen sein. Ein 73 Jahre alter Helfer sei schwer verletzt worden. Tine Klimach.
5: Für die Bevölkerung besteht keine Gefahr mehr, so die Polizei weiter. Der Tiger ist in einer privaten Anlage in Schkeuditz bei Leipzig gehalten worden. In dem Gehege ist ein verletzter Mann gerettet und ins Krankenhaus gebracht worden. Wie das Tier ausbrechen konnte, ist unklar. In Schkeuditz hält eine Tigerdompteurin in einem Gewerbegebiet Großkatzen. Weitere Tiere sind nicht entlaufen. Nach Medienberichten hatte es gegen die Dompteurin in der Vergangenheit immer wieder Vorwürfe wegen der Tigerhaltung gegeben.
3: Heute war es nach längerem mal wieder angenehm warm. Allerdings mit der Wärme kommen auch die Mücken. Deswegen ruft der Südtiroler Sanitätsbetrieb schon jetzt alle dazu auf, die Ausbreitung von Mücken einzudämmen. Dazu können schon kleine Schritte beitragen. Der Tigermücke etwa genügen schon kleinste Wasseransammlungen, um ihre Eier abzulegen. Weil vor allem Tigermücken Infektionskrankheiten übertragen können, wird außerdem ein Insektenschutz für Menschen empfohlen, sei es im Haus wie auch im Garten oder im Urlaub. Und es wird wieder gestreikt bei den Öffis in Südtirol. Heute ab 21 Uhr bis morgen um 21 Uhr kann es bei den Zügen von Trenitalia, Trenord und Italo zu Ausfällen kommen. Und ab morgen gilt ein 24-stündiger Streik bei den Bussen, bei dem auch Sasa und C-Mobil mitmachen. Und jetzt am frühen Abend ist es noch richtig fein draußen. Alle Wetteraussichten gibt's gleich.
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7: Mit einem Mix aus Sonne und Wolken geht's jetzt in den Sonntagabend. Es ist noch immer fein mild draußen. Wir messen jetzt in Auer 22 Grad, in Hintermattel 17, in Burtau auch 17 und in St. Ulrich 6 Grad. Morgen scheint die Sonne nur mehr zeitweise. Im Laufe des Tages ziehen dichtere Wolken auf und es kann auch etwas regnen.
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8: Schönen Nachmittag aus der Landesverkehrsmeldezentrale. Auf der Passaerer Staatsstraße Höhe Tirol kommt es zu Verzögerungen und Stau nach einem Unfall. Die Gadertaler Staatsstraße bleibt bis 18 Uhr im Abschnitt zwischen Wasser-Bickolein wegen Holzschlägerungsarbeiten gesperrt. Umleitung ausschließlich für Fahrzeuge bis zu 3,5 Tonnen über Welschellen-Untermäu. Gesperrt ist die Straße auch zwischen Montal und Zwischenwasser bis 18 Uhr mit Umleitung für Fahrzeuge bis 12 Metern Länge über den Furkelpass. Ab heute Abend 21 Uhr bis morgen Montag 21 Uhr ist ein Streik im Zugverkehr angekündigt. Betroffen sind die Züge von Trenitalia, Italo, Trenord, ÖBB und DB. Es kann zu Ausfallen und Verspätungen kommen. Zudem kann es morgen Montag wegen eines 24-stündigen Streiks bei den Bussen der Sassa und C-Mobil sowie bei den Zügen der Saat zu Ausfällen und Verspätungen kommen. Die Mindestdienste bei den Bussen sind von 6 bis 9 und von 12 bis 15 Uhr gewährleistet und bei den Zügen von 6 bis 9 und von 18 bis 21 Uhr. Gute Fahrt!
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10: Aus der Landesverkehrsmeldezentrale begrüßt Sie Renate Stauder. Auf der Passaira Staatsstraße, Höhe Kreuzung Tirol, hat sich der Stau nach dem Unfall aufgelöst. Und die Gadertaler Staatsstraße wurde wieder für den Verkehr geöffnet. Gute Fahrt.
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1: Das Kaufhaus Schäfer in Innichen sucht Verstärkung. Möchtest du in einem modernen Unternehmen arbeiten? Gesucht werden Mitarbeiter und Mitarbeiterinnen für die frische Theke im Eurospar. Erfahrung ist von Vorteil, aber nicht Voraussetzung. Was zählt, ist deine Persönlichkeit. Geboten werden flexible Arbeitszeiten, eine 4- oder 5-Tage-Woche, ein freundliches Team und überdurchschnittliche Bezahlung. Außerdem wird eine Reinigungshilfe für die Abendstunden ab 19 Uhr für 15 Wochenstunden gesucht. Interessiert? Dann melde dich telefonisch oder per E-Mail info@schäfer-innichen.it. Für die Jugendherberge in Doblach wird eine Köchin oder ein Koch in Vollzeit gesucht. Dich erwarten ein sicherer Arbeitsplatz mit Jahresvertrag, geregelte Arbeitszeit, eine leistungsgerechte Entlohnung, ein tolles Team und ein angenehmes Betriebsklima sowie Essensgutscheine. Du bist flexibel und zeigst Einsatzbereitschaft, hast Erfahrung im Hotel- und Gastgewerbe und bist bereit, auch am Wochenende zu arbeiten? Dann schicke deine Bewerbungsunterlagen an karriere@jukas.net. Bar Fischerteich in Rasen-Antholz sucht eine Bedienung zum baldmöglichen Eintritt und einen Sommerpraktikanten oder Praktikantin. Du hast Orderkenntnisse und arbeitest gerne mit Personen, bist beider Landessprachen mächtig, dann melde dich bei Silvia telefonisch. Kronaction sucht für die Riesenschaukel am Kronplatz echte Adrenalin-Junkies und motivierte Betreuer, Betreuerinnen für die kommende Sommersaison. Du solltest schwindelfrei, freundlich im Umgang mit Gästen und selbstständig sein. Idealerweise bringst du gute Deutsch-, Italienisch- und Englischkenntnisse mit. Was dich erwartet? Ein Job mit Panorama-Aussicht und jede Menge Action. Bewirb dich jetzt job@kronaction.com. Elektro-Ewald aus Bronneck sucht Verstärkung. Du bist Elektriker oder Elektrotechniker und suchst eine neue Herausforderung. Gesucht werden engagierte Mitarbeiter für verschiedene Aufgabenbereiche im Elektrobereich. Dich erwarten leistungsgerechte Entlohnung, attraktive Benefits und die Möglichkeit, selbstständig zu arbeiten. Wenn du Motivation, Teamgeist und Freude an moderner Elektrotechnik mitbringst, dann melde dich unter info@ewald.it.
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1: Die Firma Elpo GmbH aus Bruneck sucht motivierte Elektrotechniker, Elektrotechnikerinnen, Lehrlinge sowie Mitarbeiter, Mitarbeiterinnen für die Projektleitung und den Bereich Automation. Durch die Vielfalt der Elektrobereiche wird es garantiert nicht langweilig. Neugierig geworden? Dann schau dir die Details zu den Stellen auf der Homepage www.elpo.eu an und schreibe an jobs@elpo.eu. Das 4-Sterne-Hotel Authentis in Niederrasen sucht einen Baristen, Baristin, Service-Mitarbeiter in Vollzeit, außerdem eine Empfangsmitarbeiterin in Vollzeit. Freue dich auf ein Arbeitsumfeld mit familiärer Atmosphäre, netten Gästen und tollen Benefits. Das Hotel ist effizient organisiert und bietet deshalb geregelte Arbeitszeiten und eine interessante Work-Life-Balance. Bewerbungen gerne an team@authentis.it. Die Firma Bioenergie Biogasanlage St. Lorenzen sucht einen Lkw-Fahrer, Fahrerin mit Führerschein CCE in Saison oder Jahresstelle und einen Fahrer für den Gülletruck in Saison oder Jahresstelle. Bewerbungen bitte an bioenergie@rollmail.net. Die St. Barbara Apotheke in St. Georgen sucht ab September einen engagierten BKA, pharmazeutisch-kaufmännischen Assistenten, Assistentin in Vollzeit. Geboten werden ein freundliches Arbeitsumfeld und ein motiviertes Team. Bitte nur schriftliche Bewerbungen mit Lebenslauf an info@st-barbara.it. Friseursalon Shampoo in Bruneck sucht zur Verstärkung des Teams einen Lehrling im ersten oder zweiten Lehrjahr und oder einen Friseur-Friseurin mit Lust auf Veränderung. Du hast Interesse? Dann melde dich telefonisch oder komm direkt im Salon vorbei. Die Olanger Seilbahnen AG sucht motivierte Mitarbeiter, Mitarbeiterinnen für den Seilbahnbetrieb am Kronplatz. Dich erwartet ein abwechslungsreicher Job zwischen Technik- und Gästekontakt, interne Ausbildung zum Maschinisten sowie ein sicherer Arbeitsplatz in einem starken Team. Technisches Verständnis, Teamgeist und Bereitschaft zu Wochenenddiensten von Vorteil. olang@kronplatz.org ist die Mailadresse. 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
1: Schönen Abend aus der Landesverkehrsmeldezentrale wünscht Renate Stauder. Die Gardachtaler Staatsstraße wurde wieder für den Verkehr geöffnet. Auf der Pustertaler Staatsstraße gibt es auf der Umfahrung von Niederdorf und auf der Umfahrung von Welsberg eine Nachtsperre von 20 Uhr bis 5 Uhr wegen Tunnelreinigungsarbeiten. Der Verkehr wird örtlich umgeleitet. Ab heute Abend 21 Uhr bis morgen Abend 21 Uhr ist ein Streik im Zugverkehr angekündigt. Betroffen sind die Züge von Trenitalia, Italo, Trennord, ÖBB und DB. Es kann zu Ausfällen und Verspätungen kommen. Zudem kann es morgen Montag wegen eines 24-stündigen Streiks bei den Bussen der Sassa und Simomil sowie bei den Zügen der Saat zu Ausfällen und Verspätungen kommen. Die Mindestdienste bei den Bussen sind von 6 bis 9 und von 12 bis 15 Uhr gewährleistet und bei den Zügen von 6 bis 9 und von 18 bis 21 Uhr. Gute Fahrt!

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2: Willkommen zu einer neuen Ausgabe von Hashtag Music und wir starten mit der Musik aus Südtirol. Nach der erfolgreichen Veröffentlichung der ersten Single Kim mit Oh Judith mit zahlreichen Radioeinsätzen bei uns auf Radio Holiday, aber auch in Österreich und in Deutschland kommt nun die zweite Single Leihliebe aus der gleichnamigen EP von Max von Milland. Aber worum geht's denn in diesem Song genau?
3: Mit dem neuen Song Leihliebe möchte ich, wie der Titel schon sagt, einfach ein bisschen mehr Liebe wieder in die Welt bringen, einfach schauen, dass wir wieder zusammenfinden als Gesellschaft, aber auch als Menschheit und auch mit Blick auf die Konzerte ist es so, dass man einfach, egal welche persönlichen Meinungen jemand hat, die kann er gerne hoben, ist alles total okay. Aber wenn wir das Liedl hören oder wenn wir zusammen in einem Konzert soll sein, lasst uns alles vergessen, was um uns passiert und einfach eine schöne Zeit miteinander haben. Deswegen Leihliebe für alle.
2: Es ist ja der Titelsong zu deinem neuen Album. Wie ist er denn entstanden?
3: Entstanden ist der Song vor ungefähr einem Jahr, eineinhalb Jahr. Und ich glaube, das war einfach eine Resonanz von dem, was in der Welt passiert, was ich so wie ein Gefühl dann als persönliche Meinung, aber auch vielleicht generell als Musiker in ein Liedl zu verpacken. Eben einfach zu schauen, dass wir wieder zusammenfinden, dass wir ein bisschen mehr Liebe wieder finden für uns alle zusammen.
2: Also jetzt Leihliebe für Sie.
3: Heute zusammen durch der Max von Milland und das Herz jetzt mein neues Lied Leihliebe auf Radio Holiday. Und ich hoffe, wir singen schon bald live am 28. November im Gustav Mahler Soul in Doblach.
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2: Noch mehr Musik aus Südtirol gibt's, einen Dreamy Pop Ohrwurm sozusagen mit coolen Gitarrenriffs und sanften Vocals. Das kann nur von Lisa Lana kommen.
3: Hallo liebe Hörer und Hörerinnen von Radio Holiday, durch die Lisa Lana. Und wir reden heute über meinen Song Garage.
2: Garage ist ein frecher, süßer Song mit Video im Alice im Wunderland-Style gedreht und produziert in Südtirol.
3: Garage ist ein sehr nostalgischer Track mit coolen Gitarrenriffs, coolem Beat und gute Laune dabei.
2: Alice im Wunderland auf einer wilden Proberaumfete. Es ist ein Song übers Erwachsenwerden, Träume und Verlust. Lisa, wie bist du denn zu dieser Mischung, zur Idee eigentlich gekommen?
3: Alice im Wunderland ist ja so das Paradebeispiel für, dass alles im ständigen Wandel ist, nichts ist fix. Bei Alice im Wunderland verändert sich ständig alles. Sie kann sich eigentlich auf nichts verlassen, nichts ist in Stein gemeißelt. Und sie kommt allem in neue Situationen, muss sich allem wieder anpassen an neue Situationen. Und ich glaube, das ist das, was Erwachsenwerden eigentlich ausmacht. So das ständig in neue Situationen innen kommen, aber du bist allem nur du. Und bei Garage geht es ganz viel um das von früher, wie es war, in die Proberaumfäden und das naive und einfache Gefühl, was man damals gehabt hat, das kriegt man nie wieder so zurück.
2: Im Video tanzt du im Alice-Kostüm zwischen Forstflaschen und alten Platten mit einem Steampunk-Hasen. Andreas Niederkofler, a.k.a. Klommer, der als Musiker unter anderem mit Bands wie Unexpected und K.I. Project auftritt, ist für das Musikvideo ins Hasenkostüm geschlüpft sozusagen. Warum war dir denn das wichtig, dass er mit an Bord ist?
3: Der Klommer und ich sind ganz alte Freunde. Er ist ja ein eingefleischter Metal-Musiker, ganz ein toller Gitarrist und wir haben früher viele sehr coole Fäden gehabt in Proberaum und war miteinander auf Konzerten und auf Festivals. Und das war eigentlich mein Einstieg ein bisschen in die Musikwelt damals.
2: Lisa, was möchtest du denn den Hörerinnen und Hörern, die vielleicht gerade selbst in diesem Zyklus, in dieser Phase stecken, wo sich alles verändert, mitgeben?
3: Ich glaube, was ihnen die Hörer mitgeben möchten, ist, alles ist in ständigem Wandel und das ist gut, also, dass es ist. Und Dinge verändern sich und die Zeit fließt weiter. Aber das gehört zum Leben dazu und jede Phase hat ihre schönen Seiten und jede Phase hat ihre schmerzhaften Seiten. Aber das gehört zum Leben dazu. Und das macht das Leben aus und das macht es auch so schieren, dass die Dinge vergänglich sind.

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1: Lex Maverick ist ein niederländischer Singer-Songwriter mit einer Stimme, die einen sofort in ihren Bann zieht. Gefühlvoll, kraftvoll und voller Emotionen. Wenn Sie Künstler wie Rag & Bone Man, Teddy Swims oder auch Jacob Banks mögen, wird Lex Maverick Sie mitten ins Herz treffen. Seine Musik verbindet Pop, Soul, Rock und EDM und schafft Songs, die sowohl eingängig als auch zutiefst ehrlich sind. Ob energiegeladene Hymne oder herzliche Ballade, Lex Maverick steckt in jedem Track echte Geschichten und Emotionen. Lex Maverick singt nicht nur, er schafft eine Verbindung. In seinen Songs geht es um Liebe, Kämpfe, Stärke und darum, seinen Weg zu finden, und seine Stimme lässt jedes Wort zählen.
2: Hey, what's up guys, it's Lex Maverick here and you are now listening to my song Runaway on Radio Holiday.

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1: Renate Stauder mit einer aktuellen Meldung aus der Landesverkehrsmeldezentrale. Auf der Brenner Staatsstraße hat sich in Bozen Süd beim Nordportal des Tunnels St. Jakob ein Unfall ereignet. Es gibt Stau im Tunnel in Richtung Norden. Fahren Sie vorsichtig.
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4: Here for a Reason ist eine 2017 gegründete Pop-Punk-Band aus Wien, die beweisen will, dass Pop-Punk alles andere als tot ist. Die Band ist für ihre mitreißenden Live-Shows bekannt und liebt es, die Bühne zu teilen und einen Raum zu schaffen, in dem Fans sich austoben und eine großartige Zeit haben können. Ganz egal, ob sie ein langjähriger Fan des Genres sind oder gerade ganz neu in die Musik einsteigen, Here for a Reason sorgt dafür, dass jede Show zu einem unvergesslichen Erlebnis wird. In diesem Jahr noch erscheint das dritte Studioalbum der Band und Stranger in My Skin ist nun die dritte Single des kommenden Albums Fragments. Wir haben sie gefragt, wie ihre Songs eigentlich so entstehen. Wer schreibt, wer komponiert, wer ist für den letzten Feinschliff zuständig und gibt's da manchmal eigentlich auch Streit?
5: Der Songwriting-Prozess bei uns beginnt damit, dass einer von uns eine Idee in eine gemeinsame Gruppe schickt und dann ein anderer sich der Idee annimmt und daran weiterarbeitet, und wir schicken dann die neuesten Versionen immer hinein, bis wir uns dann gemeinsam ein, zwei Tage zusammensetzen und die letzten Feinschliffe machen, gemeinsam ausarbeiten, und Streit in dem Sinn gibt es nicht, aber manchmal braucht es natürlich Kompromisse, wenn man zu viert in einer Band ist und auch teilweise unterschiedliche Musikgeschmäcker hat. Und ja, den allerletzten Feinschliff gibt es dann bei uns im Studio, bei unserem Produzenten, der dann auch noch einmal einen Input gibt und da wir dann noch einige kleine Änderungen durchführen können.
4: Worum geht's denn im neuen Song Stranger in My Skin?
5: In unserer neuen Single Stranger in My Skin geht es um das Gefühl, das man hat, wenn man auf den Verlauf seines Lebens zurückblickt und sich denkt, möglicherweise

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1: Shakira kehrt auf eine der größten musikalischen Bühnen des internationalen Sports zurück. Gemeinsam mit Burna Boy veröffentlicht die Sängerin den offiziellen Song zum FIFA World Cup 2026. Der Song trägt den Namen Die Die. Damit übernimmt Shakira nun zum zweiten Mal offiziell die musikalische Begleitung einer FIFA-Weltmeisterschaft. Bereits 2010 prägte sie mit Waka Waka This Time for Africa einen der erfolgreichsten WM-Songs der vergangenen Jahrzehnte. Billboard bezeichnet die Sängerin in diesem Zusammenhang erneut als Queen of World Cup Music. Burna Boy markiert mit Die Die ein weiteres globales Großprojekt. Der Musiker zählt seit Jahren zu den international prägendsten Stimmen des Afrobeat und erweitert mit der Zusammenarbeit die internationale Reichweite des Songs zusätzlich. Musikalisch verbindet Die Die Elemente aus Reggaeton und Afrobeats und bringt damit die Klangwelten beider Künstler zusammen.

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1: 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Der 22-jährige kanadische Singer-Songwriter Alex Sampson ist bereits bekannt aus dem Halbfinale 2024 von America's Got Talent. Jetzt, 2 Jahre später, gab er erstmals während eines TikTok-Livestreams einen ersten Hinweis auf seine 3. EP Growing Pains. Er nannte einige Titel, die schon die Vorfreude auf das Projekt weckten. Der Stream gab den Fans auch einen ersten klaren Einblick in den Sound, den er gerade erkundete. Eine Abkehr vom kommerziellen Pop hin zu einem von Pop-Rock und Alternative-Rock beeinflussten Stil. Die Ära beginnt offiziell heute mit der Veröffentlichung der ersten Single daraus, How Lucky I Am. Damit wurde nun auch bestätigt, dass die Growing Pains EP am 5. Juni erscheinen soll.

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1: Mit seinem Hit Home wurde Dotan 2014 international bekannt. Der Song zählt heute über 120 Millionen Streams. Sein Debütalbum Seven Layers wurde zum meistverkauften niederländischen Album aller Zeiten. Doch statt auf den schnellen Hype zu setzen, sucht Dotan lieber die Tiefe in seiner Musik und im echten Kontakt mit seinem Publikum. Mit Let You Go veröffentlicht er seine erste Single diesen Jahres. Der Song ist eine mitreißende und zutiefst persönliche Ode an bedingungslose Liebe. Dies ist die zweite Single aus seinem kommenden Album Island to Island, das im September erscheinen wird.

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1: Leonie veröffentlicht mit Moonlight eine fesselnde neue Single in Zusammenarbeit mit den skandinavischen Popstars Marcus und Martinez. Eingängige Popmelodien, eine moderne Produktion und die spürbare Chemie der Artists verschmelzen zu einer lebendigen Feel-Good-Kollaboration. Der Track fängt die Magie flüchtiger Momente und nächtlicher Emotionen ein, getragen von einer Hook, die

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1: Die US-amerikanische Sängerin und Songwriterin Gracie Abrams veröffentlicht heute ihre neue Single Hit the Wall. Der Song ist der erste Vorbote ihres dritten Albums Daughter from Hell, das am 17. Juli erscheint. Daughter from Hell entstand während ihrer Tour und wurde gemeinsam mit Aaron Dessner geschrieben und produziert. Gracie Abrams zählt aktuell zu den erfolgreichsten Singer-Songwriterinnen weltweit. Mit ihrem Song That's So True 2024 erreichte sie Platz 1 der deutschen Airplay-Charts sowie Platz 2 der deutschen Single-Charts.

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1: Schönen Abend aus der Landesverkehrsmeldezentrale wünscht Renate Stauder. Auf der Pustertaler Staatsstraße gibt es auf der Umfahrung von Niederdorf und von Welsberg eine Nachtsperre von 20 Uhr bis 5 Uhr wegen Reinigungsarbeiten in den Tunnels. Der Verkehr wird örtlich umgeleitet. Ab heute Abend 21 Uhr bis morgen Montag 21 Uhr ist ein Streik im Zugverkehr angekündigt. Betroffen sind die Züge von Trenitalia, Italo, Trennord, ÖBB und DB. Es kann zu Ausfällen und Verspätungen kommen. Zudem kann es morgen Montag wegen eines 24-stündigen Streiks bei den Bussen der Sassa und Simobil sowie bei den Zügen der Saar zu Ausfällen und Verspätungen kommen. Die Mindestdienste bei den Bussen sind von 6 bis 9 und von 12 bis 15 Uhr gewährleistet und bei den Zügen von 6 bis 9 und von 18 bis 21 Uhr. Gute Fahrt!